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1: Mit Sönke Röhling. Nach dem schweren Waldbrand in der Eifel hat Kanzler Merz den Einsatzkräften gedankt. Er wurde allerdings kritisiert, dass er seinen Urlaub für den Brand nicht unterbrochen hatte. Auch vor Ort gab es jetzt Pfiffe. Davon lasse er sich aber nicht beeindrucken, sagte Merz. Er spreche mit denen, die helfen. Die Bahngewerkschaft EVG droht mit einem bundesweiten Sicherheitsstreik in allen Regionalbahnen. Der Grund? Die Bundesregierung hatte nach einem tödlichen Angriff auf einen Zugbegleiter im Februar umgehend schärfere Gesetze versprochen. Passiert ist bislang aber nichts. Während Russland weiter brutale Angriffe auf die Ukraine fliegt, ist Außenminister Wadephul nach Kiew gereist. Dort hat er weitere Millionenhilfen zugesagt. Unter anderem, damit die Ukraine Wohnungen instand setzen und vor dem Winter ihre Energieversorgung sichern kann. In Rosenheim in Bayern sind 3 Jugendliche beim Basteln mit Böllern teils schwer verletzt worden. Sie hatten Chemikalien zusammengekippt. Dabei kam es zu einer heftigen Verpuffung. 2 Jugendliche erlitten Verbrennungen. Einer kam in eine Spezialklinik. Ein 3. Jugendlicher wurde leicht verletzt. Der FC Bayern München hat erneut den Supercup gewonnen. Der Doublesieger gewann bei Vizemeister Borussia Dortmund mit 2:1. Damit konnten die Bayern den Titel aus dem Vorjahr verteidigen. Es ist ihr insgesamt 13. Supercup-Triumph.
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1: Mit Sönke Röhling, guten Morgen. Wirtschaftswachstum und Beschäftigung sollen im Zentrum der Kabinettsklausur nächste Woche stehen. Das hat Bundeskanzler Merz der Bild am Sonntag gesagt. Außerdem fordert er, dass die beschlossenen Reformen so schnell wie möglich umgesetzt werden. Die Kabinettsklausur beginnt am Dienstag auf Schloss Neuhardenberg in Brandenburg. Italien will weiter keine Migranten aus Deutschland zurücknehmen. Das hat Vizeregierungschef Salvini klargestellt. Er begründet das damit, dass deutsche Hilfsorganisationen weiterhin Flüchtlinge auf dem Mittelmeer aufnehmen, um sie nach Italien zu bringen. Innenminister Dobrindt will darüber schon bald mit seinem italienischen Amtskollegen sprechen. Die Bahngewerkschaft EVG droht mit einem bundesweiten Sicherheitsstreik in allen Regionalbahnen. Der Grund? Die Bundesregierung hatte nach einem tödlichen Angriff auf einen Zugbegleiter im Februar umgehend schärfere Gesetze versprochen. Passiert ist bislang aber nichts. An der Tankstelle ist es nach wie vor richtig teuer. Vor diesem Hintergrund macht Finanzminister Klingbeil weiter Druck, um eine Übergewinnsteuer für Ölkonzerne in der EU durchzuboxen. Er wirft den Konzernen Abzocke vor, weil die Spritpreise noch mehr gestiegen sind, als wegen der hohen Ölpreise infolge des Iran-Kriegs eigentlich nötig wäre. In der ersten DFB-Pokalrunde hat es am Abend die erste kleine Überraschung gegeben. Drittligist Sonnenhof Groß Asbach hat Zweitligist Bielefeld im Elfmeterschießen aus dem Pokal geworfen. Beide Überraschungen blieben aus. Unter anderem hat Leipzig sich mit 6:0 gegen Trier und Hannover mit 9:1 gegen Hemelingen durchgesetzt.
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6: Mit Sönke Röhling, guten Morgen. Wirtschaftswachstum und Beschäftigung sollen im Zentrum der Kabinettsklausur nächste Woche stehen. Das hat Bundeskanzler Merz der Bild am Sonntag gesagt. Außerdem fordert er, dass die beschlossenen Reformen so schnell wie möglich umgesetzt werden. Die Kabinettsklausur beginnt am Dienstag auf Schloss Neuhardenberg in Brandenburg. Gesundheitsminister Lindemann will die geplanten Einsparungen bei den Renten für pflegende Angehörige stoppen. In der Bild am Sonntag spricht er von einem falschen Signal. Die pflegenden Angehörigen sind in seinen Augen die Alltagshelden. Ohne sie drohe ein Kollaps des Gesundheits- und des Pflegesystems. Italien will weiter keine Migranten aus Deutschland zurücknehmen, das hat Vizeregierungschef Salvini klargestellt. Er begründet das damit, dass deutsche Hilfsorganisationen weiterhin Flüchtlinge auf dem Mittelmeer aufnehmen, um sie nach Italien zu bringen. Innenminister Dobrindt will darüber schon bald mit seinem italienischen Amtskollegen sprechen. Der FC Bayern München hat den Franz Beckenbauer Supercup gewonnen. In Dortmund setzte sich der Titelverteidiger mit 2:1 gegen Vizemeister BVB durch. Für die Bayern trafen Nathaniel Brown und Michael Olise. Dortmunds Anschlusstreffer schoss Fabio Silva.
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1: Mit Anna Löwer. Guten Morgen. Wirtschaftswachstum und Beschäftigung sollen im Zentrum der Kabinettsklausur nächste Woche stehen. Das hat Bundeskanzler Merz der Bild am Sonntag gesagt. Außerdem will er, dass die beschlossenen Reformen so schnell wie möglich umgesetzt werden und damit die Wirtschaft entlasten. Die Eisenbahngewerkschaft EVG droht der Bundesregierung mit Streiks im Regionalverkehr. EVG-Chef Burkhardt sagte der Bild, dass ein Gesetz für härtere Strafen bei Angriffen auf Zugpersonal noch dieses Jahr in den Bundestag müsse. Ansonsten werde ab Januar der Betrieb lahmgelegt. Hintergrund ist ein tödlicher Angriff auf einen Zugbegleiter Anfang dieses Jahres. Immer häufiger nutzen Betrüger gezielt zugeschnittene Phishing-Mails, um an persönliche Daten zu kommen. Davor warnen aktuell Digitalexperten. Das könnten etwa gefälschte Rechnungen mit individuellem Namen sein. Dabei kommt auch KI zum Einsatz, die dafür Infos aus dem Netz holt. Der FC Bayern hat sich den ersten Titel der neuen Saison gesichert. Im Supercup setzten sich die Bayern gegen den BVB durch. Endstand 2:1 aus Sicht der Münchner. Kommende Woche geht dann auch die Bundesliga wieder los. 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

0: Neulich war ich an der Wertach spazieren, südlich von Göggingen. Und an einer Stelle im Wasser, nicht weit vom Ufer, stehen kleine Türmchen aus Steinen. Einfach so. Irgendwer hat sie aufeinandergelegt, Stein für Stein. Ich bleibe bei sowas immer stehen und lege gern selbst noch einen Stein dazu. Manchmal geht das ganz leicht. Manchmal muss ich das Gewicht aber auch erst ausbalancieren, damit das Türmchen nicht gleich wieder umfällt. Und wenn es dann steht, freue ich mich über dieses kleine Kunstwerk und über meinen kleinen Beitrag. Auch im Leben müssen wir manchmal Sachen ausbalancieren. Arbeit, Freundschaften, Zeit, Wünsche. Manches geht ganz leicht, anderes braucht Geduld und ein bisschen Geschick. In der Bibel heißt es an einer Stelle: Ich lobe Gott, mit ihr an meiner Seite wanke und falle ich nicht. Vertrauen, Freunde und auch Gott helfen mir, einen festen Stand zu finden. Daran möchte ich mich erinnern, wenn es mir schwerfällt mit der Balance. Ich wünsche auch euch heute Balance und einen guten Stand und Freude darüber, wenn ihr mit euren eigenen Händen ein kleines Kunstwerk zum Stehen bringt. Bernhard Offenberger, evangelischer Pfarrer in Augsburg.
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8: Mit Anna Löwer. Guten Morgen. Schnelle und umfassende Entlastung für die Wirtschaft. Die hat Bundeskanzler Merz in der Bild am Sonntag angekündigt. Außerdem will er, dass die beschlossenen Reformen unter anderem bei Rente und Steuern so schnell wie möglich umgesetzt werden. Bei der Kabinettsklausur kommende Woche sind das laut Merz die wichtigsten Themen. Die Bahngewerkschaft EVG fordert einen besseren Schutz für Zugpersonal vor Gewalt und droht mit Streiks. Das sagte Gewerkschaftschef Burkhardt der Bild. Sollte die Bundesregierung nicht wie versprochen bald ein solches Gesetz auf den Weg bringen, wird im Januar der Betrieb lahmgelegt. Digitalexperten warnen aktuell vor personalisierten Phishing-Mails. Cyberkriminelle versuchen immer häufiger über gezielte Ansprache die Nutzer übers Ohr zu hauen, etwa in falschen Rechnungen. Dabei kommt auch KI zum Einsatz, die sich die Infos dafür aus dem Netz holt. Erstes Pflichtspiel, erster Sieg, erster Titel. Der FC Bayern hat den Supercup gewonnen. Der Doublesieger aus München setzte sich mit 2:1 bei Vizemeister Dortmund durch. In der kommenden Woche startet dann auch wieder die Bundesliga. 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
7: Aktuell messen wir 10 kühle Grad, doch die Sonne, die wärmt uns langsam auf. Heute den ganzen Tag bleibt sie da bei bis zu 21 Grad.
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8: Mit Anna Löwer. Guten Morgen. Wirtschaftswachstum und Beschäftigung sollen im Zentrum der Kabinettsklausur nächste Woche stehen. Das hat Bundeskanzler Merz der Bild am Sonntag gesagt. Außerdem will er, dass die beschlossenen Reformen so schnell wie möglich umgesetzt werden und damit die Wirtschaft entlasten. Die Eisenbahngewerkschaft EVG droht der Bundesregierung mit Streiks im Regionalverkehr. EVG-Chef Burkhardt sagte der Bild, dass ein Gesetz für härtere Strafen bei Angriffen auf Zugpersonal noch dieses Jahr in den Bundestag müsse. Ansonsten werde ab Januar der Betrieb lahmgelegt. Hintergrund ist ein tödlicher Angriff auf einen Zugbegleiter Anfang dieses Jahres. Immer häufiger nutzen Betrüger gezielt zugeschnittene Phishing-Mails, um an persönliche Daten zu kommen. Davor warnen aktuell Digitalexperten. Das könnten etwa gefälschte Rechnungen mit individuellem Namen sein. Dabei kommt auch KI zum Einsatz, die dafür Infos aus dem Netz holt. Der FC Bayern hat sich den ersten Titel der neuen Saison gesichert. Im Supercup setzten sich die Bayern gegen den BVB durch. Endstand 2:1 aus Sicht der Münchner. Kommende Woche geht dann auch die Bundesliga wieder los. 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
7: Die Donnerstblitzer, die stehen in Schwabenmünchen auf der Nebelhornstraße. Königsbrunn, Königsallee ist ein Blitzeranhänger. Und Blitzeranhänger haben wir auch in Stadtbergen auf der Leitershofer Straße.
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7: Aktuell ist uns nichts gemeldet. Ihr solltet gut durchkommen. Habt ihr aber Staus oder Blitzer gesehen? Meldet sie super gerne unter der 08000 96 7 96 7. Ich bin Laura Lutzenberger. Ich wünsche euch jetzt einen schönen guten Morgen. Kommt gut rein in den sonnigen Sonntag. Das ist wirklich mal ein richtig toller Start in den Tag. Vielleicht habt ihr auch diesen Sonnenaufgang gesehen. Unglaublich, super orange. Jetzt lasst uns erstmal rein starten mit Hunter X und Golden.

0: Wenn man in der kleinen und schmalen Peutinger Straße in Augsburg aufwächst, hat man gleich gegenüber den Dom immer im Blick. Genauso ist es Josef Grünwald ergangen. Gestern konnte Weihbischof Grünwald seinen 90. Geburtstag feiern. Roland Stengel berichtet.
1: In der Augsburger Kathedrale war der kleine Josef schon als 9-jähriger Ministrant, damals gleich nach Kriegsende. Sein Vater war sogenannter Domschweizer. Das war jemand, der in der Kirche für den Ordnungsdienst zuständig ist. So wurde der Dom für Josef Grünwald schnell ein zweites Zuhause.
2: Wir waren von der Familie her und eben dann durch meine Jugendzeit sehr mit dem Dom verbunden. Und das bin ich heute noch. Der Dom ist für mich Heimat.
1: Grünwald hat im Laufe seines Lebens so gut wie alle Ämter ausgefüllt, die man im und für den Dom haben kann, vom Domkaplan bis zum Dompropst. 1995 machte Papst Johannes Paul II. Den Buben aus der Portinger Straße sogar zum Weihbischof.
2: Sicher war das eine Überraschung. Ich meine, es gibt viele würdigere, die das Amt übernehmen hätten können. Und insofern ist es für mich eine große Überraschung gewesen.
1: Josef Grünwald hat jetzt seinen 90. Geburtstag feiern können und wir sagen herzlichen Glückwunsch.

0: Ja, das ist wirklich ein sehr faszinierender, aber auch wilder Berufsweg. Jemand arbeitet 20 Jahre lang bei Bosch in der Unternehmensentwicklung und dann will er Pfarrer werden. Genau das macht der studierte Politikwissenschaftler und Philosoph Rolf Hollering. Er ist einer von mehreren Quereinsteigern bei der Evangelischen Kirche in Bayern.
1: Für mich ist es eine Chance, so ein Studium zu machen jetzt. Ich denke, dass es wichtig ist, zeitgemäß über Gott zu sprechen. Und das ist so vielleicht der zündende Gedanke, Pfarrer werden zu wollen, weil ich auch spüre in dem Umfeld, in dem ich mich bewege, in der Industrie, die meisten Leute haben keine personale Gottesvorstellung. Und deshalb, denke ich, kann man auch eine Sprache finden, meinetwegen in der Geschäftssprache, über Gott so zu sprechen, dass das Leute, die in einem großen Konzern arbeiten, die im Handwerk arbeiten, anspricht.
2: Klingt logisch, aber der Umstieg ist kompliziert. Ein anspruchsvolles Theologiestudium und nebenbei der genauso anspruchsvolle Job, das muss man organisieren.
1: Ja, die Kirche und die Augustaner Hochschule, die machen die Vorlesungen abends über Zoom, dreimal die Woche. Aber grundsätzlich ist das super gemanagt für jemanden, der berufstätig ist.
2: Konzern und Kirche ist für Rolf Hollering kein Widerspruch. Aber man kann sich vorstellen, dass Freunde und Familie nachfragen, wenn jemand plötzlich Pfarrer wird.
1: Das Interessante ist, dass die Reaktionen sehr positiv und interessiert waren. Also obwohl man ja immer von einer großen Austrittswelle spricht, sind die, mit denen ich gesprochen habe, im beruflichen Umfeld, im familiären Umfeld, sehr interessiert und sehr angetan gewesen von der Entscheidung.
2: Und dann geht's rein in die Praxis.
1: Wir haben Hochzeiten gemacht, wir haben Taufgespräche geführt, wir haben einen sehr schönen Gottesdienst miteinander vorbereitet.
2: Die Praxis ist also zu schaffen, bleibt die Theorie. Hier baut die Kirche den Quereinsteigern goldene Brücken und geht selbst neue Wege. Ob's klappt? Wird sich zeigen.
1: Wir machen 3 Jahre Studium, wo wir theologische Themen lernen, Neues Testament, Altes Testament, feministische Theologie, interreligiöse, interkulturelle Theologie, Kirchengeschichte, Dogmatik. Damit werden wir dann tatsächlich, wenn wir dann noch eine praktische Ausbildungsphase durchlaufen, auch zu ordentlichen Pfarrern in der Landeskirche.
2: Dann viel Erfolg, Rolf Hollering, einer der ersten Quereinsteiger im Pfarrberuf. Christoph Leferts, Evangelische Redaktion.

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10: Kurz vor 8:30 haben wir's.
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10: Und das wird ein richtig schöner Sonntag heute. 12 Grad messen wir aktuell. 22 sind heute drin mit viel Sonne und nur so ein paar harmlosen Wolken.
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10: Die drei neuesten Blitzer, die stehen in Schwabmünchen auf der Nebelhornstraße. Wir haben noch 2 Blitzeranhänger, Königsbrunn, Königsallee und noch Stadtbergen, Leitershofer Straße, der Blitz beidseitig.
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10: Wenn ihr noch was gesehen habt, dann meldet es gerne. Staus oder Blitzer 08096 7 96 7. Ich bin Laura Lutzenberger und jetzt gibt's wieder die besten aktuellen Hits für euer Wochenende. Und los geht's mit unserer Summer Queen, nenne ich sie jetzt mal. Das ist Sarah Larsson mit Memory Lane.

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1: Wir sind mittendrin in den Sommerferien. Viele fliegen weg in den Urlaub oder waren auch schon und sind jetzt wieder zurück. Also für viele heißt es aber auch zu Hause bleiben. Und da haben wir einen Tipp. Wie wäre es mit einem Ausflug rund durch Oberbayern? David Kempin weiß, wo sie ihre Brotzeit mit einem wundervollen Blick auf einen der schönsten Seen der Region genießen können.
2: Am Ammersee in Oberbayern ist eines der beliebtesten Reiseziele bei uns in der Region zu finden. Das Kloster Andex, das blickt auf eine lange Geschichte zurück. Abt Johannes Eckhardt.
3: Also wir sind 1455 gegründet worden, also von daher eines der jüngeren bayerischen Klöster, aber eben damals schon gegründet für die Wallfahrtsseelsorge. Und das bedeutete damals eben auch, dass man die Wallfahrer versorgt, daher auch die große Brautradition bei uns am Berg.
2: Auch heute finden zahlreiche Wallfahrten zum sogenannten Heiligen Berg statt. Eben für diese Wallfahrer wurde damals das Bier in Andex gebraut, das auch heute noch in der Klosterbrauerei hergestellt wird.
3: Also es wurde hier immer Bier gebraut. Brauen gehörte ja damals auch einfach zu einer Landwirtschaft dazu. Und auch dieses Privileg, Starkbier zu brauen. Also man braut ein Bier mit einem höheren Malzcharakter. Dass man sagt, wenn einer jetzt mehrere Tage hier zu Fuß hergeht und dadurch auch viele Kalorien verloren hat, dass er quasi durchs Flüssige auch wieder neue Kraft kriegt.
2: Und nicht nur für das Kloster Andex Bier lohnt sich ein Besuch in Andex.
3: Ich glaube, das Besondere unseres Klosters ist diese Symbiose. Also dieser Wallfahrtsort mit dieser wunderbaren Rokokokirche, der weite Blick ins Voralpenland, die Gastronomie, die Gastfreundschaft mit dem Bräustüberl, hier die Brauerei, also sprich große Brautradition auf der einen Seite, auf der anderen Seite auch ein Wirtschaftsbetrieb. Da kommt viel zusammen, was Bayern ausmacht und was unsere Sehnsüchte bedienen. Und ich glaube, das macht Andex so besonders als Heiliger Berg Bayerns.
2: Jedes Jahr pilgern rund 30.000 Wallfahrer nach Andex auf den Heiligen Berg.

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1: Bibi Rexha und Faithless. New Religion.

Also für mich ist die Nummer echt ein heißer Sommersong. Und ein Satz ist da hängen geblieben. It's love with no condition. Also Liebe ohne Bedingungen. Wow. Da bin ich echt hängen geblieben. Nämlich ganz ehrlich, unser Alltag fühlt sich ja oft ganz anders an. Im Job oder in der Schule oder manchmal sogar im Freundeskreis. Irgendwie hat man ja doch ständig das Gefühl, sich beweisen zu müssen. Alles scheint irgendwie an Bedingungen geknüpft zu sein. Und dann Liebe ohne Bedingung? Mich erinnert es wirklich an die Zeit, als ich mit 22 Jahren zum ersten Mal so einer Liebe begegnet bin. Ich wusste einfach, Gott ist da und ich bin unendlich geliebt. Ich hatte einfach keinen Zweifel mehr. Vielleicht berührt mich diese Songzeile deshalb so, weil ich bei Jesus genau das erlebe. Ich bin einfach geliebt. Er fragt nicht zuerst, was hast du geleistet, sondern hey, wie geht's dir? Und ich glaube, genau nach so einer Liebe sehen wir uns alle ganz tief. Also Liebe ohne Bedingungen.

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1: 13 Grad messen wir aktuell schon. Viel Sonne bleibt den ganzen Tag so schön bei bis zu 22 Grad.
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2: Mit Anna Löwer. Guten Morgen. Schnelle und umfassende Entlastung für die Wirtschaft. Die hat Bundeskanzler Merz in der Bild am Sonntag angekündigt. Außerdem will er, dass die beschlossenen Reformen unter anderem bei Rente und Steuern so schnell wie möglich umgesetzt werden. Bei der Kabinettsklausur kommende Woche sind das laut Merz die wichtigsten Themen. Die Bahngewerkschaft EVG fordert einen besseren Schutz für Zugpersonal vor Gewalt und droht mit Streiks. Das sagte Gewerkschaftschef Burkhardt der Bild. Sollte die Bundesregierung nicht wie versprochen bald ein solches Gesetz auf den Weg bringen, wird im Januar der Betrieb lahmgelegt. Italien droht damit, keine Migranten mehr aus Deutschland zu übernehmen. Vize-Regierungschef Salvini begründet das damit, dass deutsche Hilfsorganisationen im Mittelmeer Geflüchtete aufnehmen und sie dann nach Italien bringen. Solange das so bleibt, dürfe Deutschland keine illegalen Einwanderer nach Italien zurückschicken, so Salvini. Erstes Pflichtspiel, erster Sieg, erster Titel. Der FC Bayern hat den Supercup gewonnen. Der Doublesieger aus München setzte sich mit 2:1 bei Vizemeister Dortmund durch. In der kommenden Woche startet dann auch wieder die Bundesliga. 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
1: Die drei neuesten Blitzer, die stehen in Schwabmünchen, Nebelhornstraße. Zwei Blitzeranhänger, Königsbrunn, Königsallee und Stadtbergen, Leitersuferstraße. Der blitzt beidseitig.
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1: Uns ist nichts gemeldet. Solltet ihr aber was sehen, zum Beispiel Blitzer oder auch Staus, dann meldet sie. 08096 7 96 7 könnt ihr auch per WhatsApp schicken. Hallo, ich bin Laura Lutzenberger. So ein Sonntag, der kann echt schön sein. Alles ruhig, alles entspannt. Macht's euch schön. Jetzt mit Alex Warren und seinem romantischen Hit für seine Frau Fever Dream.
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Gregory mit Small Steps hier bei Hitradio RT1. Ja, was braucht man an einem Sonntagmorgen? Kaffee, Tee oder Matcha? Definitiv, sage ich. Sonne sehr gerne und laut One Republic vor allem eins: Liebe. Also die Drinks, die kann ich euch nicht durchs Radio schicken, aber mit der richtigen Musik, da klappt's. One Republic jetzt also für euch mit Need Your Love bei Hitradio RT1.

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1: Es ist 9:30.
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1: Für den Ausflug heute der richtige Tag. 14 Grad messen wir aktuell, viel Sonne und bis zu 22 Grad möglich.
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1: Und die 3000 Blitzer stehen in Schwabmünchen auf der Nebelhornstraße, Königsbrunn, Königsallee und Stadtbergen, Leitershoferstraße beidseitig.
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1: Vorsicht bitte auf der A96 München-Lindau in beiden Richtungen. Zwischen dem Kreuz Memmingen und Eitrach sind Personen auf der Straße und es gibt eine ungesicherte Unfallstelle. Solltet ihr noch was gesehen haben, Staus oder auch Blitzer, meldet sie super gerne unter der 08000 96 7 96 7. Ich bin Laura Lutzenberger und jetzt gibt's wieder die besten aktuellen Hits am Wochenende. Und zu dem Megawetter gibt's jetzt Beautiful Life von Fastboy hier bei Hitradio RT1.

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4: Mit Anna Löwer. Guten Tag. Wirtschaftswachstum und Beschäftigung sollen im Zentrum der Kabinettsklausur nächste Woche stehen. Das hat Bundeskanzler Merz der Bild am Sonntag gesagt. Außerdem will er, dass die beschlossenen Reformen so schnell wie möglich umgesetzt werden und damit die Wirtschaft entlasten. Die Eisenbahngewerkschaft EVG droht der Bundesregierung mit Streiks im Regionalverkehr. EVG-Chef Burkhardt sagte der Bild, dass ein Gesetz für härtere Strafen bei Angriffen auf Zugpersonal noch dieses Jahr in den Bundestag müsse. Ansonsten werde ab Januar der Betrieb lahmgelegt. Hintergrund ist ein tödlicher Angriff auf einen Zugbegleiter Anfang dieses Jahres. Immer häufiger nutzen Betrüger gezielt zugeschnittene Phishing-Mails, um an persönliche Daten zu kommen. Davor warnen aktuell Digitalexperten. Das könnten etwa gefälschte Rechnungen mit individuellem Namen sein. Dabei kommt auch KI zum Einsatz, die dafür Infos aus dem Netz holt. Der FC Bayern hat sich den ersten Titel der neuen Saison gesichert. Im Supercup setzten sich die Bayern gegen den BVB durch. Endstand 2:1 aus Sicht der Münchner. Kommende Woche geht dann auch die Bundesliga wieder los. 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
5: Die neuesten Blitzer stehen in Königsbrunn, Königsallee und in Stadtbergen auf der Leitershofer Straße. Da haben wir noch einen, der blitzt beidseitig.
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5: Weiterhin A96 München-Lindau. Vorsicht in beiden Richtungen zwischen dem Kreuz Memmingen und Eitrach. Da sind Personen auf der Straße und es gibt eine ungesicherte Unfallstelle. Solltet ihr noch was gesehen haben, Staus oder auch Blitzer, dann meldet sie super gerne unter der 08000 96 7 96 7. Ich bin Laura Lutzenberger. Hi, gönnt euch ein spätes Frühstück oder einen Brunch. Ihr seid vielleicht auf der Terrasse oder am Balkon. Genießt den freien Tag. Ist ein richtiger Tag zum Durchatmen. Ich bin absoluter Sonntagsfan. Vor allem mit ihr wird der aber noch besser. Denn ihr aktueller Hit, der hat so einen richtig nicen Vibe. Olivia Rodrigo mit Drop Dead.
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Der Hit ist einfach immer noch ein Vibe. Avicii mit Levels hier bei Hitradio RT1. 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Und weil wir ja schon bei guter Laune sind, gibt's jetzt einen kleinen Sonntagsmotivator. Das sind Shakira und Burna Boy mit Die Die hier bei Hitradio RT1.

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2: Kurz vor 11:30.
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2: 18 Grad messen wir aktuell. Viel Sonne, harmlose Wolken, richtig schöner Sonntag bei bis zu 22 Grad heute. Auch morgen nochmal so.
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2: Die drei neuesten Blitzer stehen auf der B16 Donauwörth Richtung Ingolstadt zwischen Donauwörth Nordheim und B2 Asbach Bäumenheim Nord. Außerdem in Augsburg Mühlhauser Straße und noch auf der B2 Donauwörth Richtung Augsburg zwischen Langwald und Stettenhofen.
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2: A96 München Richtung Lindau. Zwischen dem Kreuz Memmingen und Altracht hat es einen Unfall gegeben. 15 Minuten braucht ihr länger. Und A7 Ulm Richtung Füssenreuther zwischen dem Rastplatz Witzighausen und dem Rastplatz Reudelberger Forst. Da staut sich's 4 Kilometer zurück. Das sind 10 Minuten plus. Solltet ihr noch was gesehen haben, meldet super gerne unter der 08096 7 96 7. Ich bin Laura Lutzenberger. Ich wünsche euch jetzt weiterhin einen schönen Sonntag. Wir haben natürlich mal wieder die besten aktuellen Hits für euer Wochenende. Und da darf Tiffany Harris nicht fehlen mit ihrem Gute-Laune-Hit. Das ist Where'd You Go?

0: Afterlife.
1: Michi Schulte mit Afterlife hier bei Hitradio RT1. Und ja, vielleicht kennt ihr es auch, im Urlaub macht man ja plötzlich ganz selbstverständlich Dinge, die man so zu Hause im Alltag nie machen würde. So wie das hier.
2: Schon um 8 Uhr ein Bier trinken.
3: Ja, der Motor muss ja schließlich auch im Urlaub irgendwie in Schwung kommen. Nachdem gestern bei der Kinderanimation kein Tanz ausgelassen wurde, darf der Körper heute mit etwas mehr Energie starten. Zum Beispiel mit einem kleinen Hopfentorpedo zum Frühstück. Herrlich.

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5: 18 Grad, Sonne, das ist ein Sonntag, wie wir ihn mögen. Ein paar harmlose Wölkchen sind heute mit dabei, aber sonst bleibt es richtig schön bei bis zu 22 Grad.
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6: Mit Anna Löwer, guten Tag. Wirtschaftswachstum und Beschäftigung sollen im Zentrum der Kabinettsklausur nächste Woche stehen. Das hat Bundeskanzler Merz der Bild am Sonntag gesagt. Außerdem will er, dass die beschlossenen Reformen so schnell wie möglich umgesetzt werden und damit die Wirtschaft entlasten. Die Eisenbahngewerkschaft EVG droht der Bundesregierung mit Streiks im Regionalverkehr. EVG-Chef Burkhardt sagte der Bild, dass ein Gesetz für härtere Strafen bei Angriffen auf Zugpersonal noch dieses Jahr in den Bundestag müsse. Ansonsten werde ab Januar der Betrieb lahmgelegt. Hintergrund ist ein tödlicher Angriff auf einen Zugbegleiter Anfang dieses Jahres. Immer häufiger nutzen Betrüger gezielt zugeschnittene Phishing-Mails, um an persönliche Daten zu kommen. Davor warnen aktuell Digitalexperten. Das könnten etwa gefälschte Rechnungen mit individuellem Namen sein. Dabei kommt auch KI zum Einsatz, die dafür Infos aus dem Netz holt. Der FC Bayern hat sich den ersten Titel der neuen Saison gesichert. Im Supercup setzten sich die Bayern gegen den BVB durch. Endstand 2:1 aus Sicht der Münchner. Kommende Woche geht dann auch die Bundesliga wieder los. 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
5: Die drei neuesten Blitzer stehen auf der B16 Donauwörth Richtung Ingolstadt zwischen Donauwörth Nordheim und der B2 in Augsburg Mühlhauser Straße und auf der B2 Donauwörth Richtung Augsburg zwischen Langweid und Stettenhofen.
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5: A7 Ulm Richtung Füssenreute zwischen dem Rastplatz Witzighausen und dem Rastplatz Reudelberger Forst. 45 Minuten braucht ihr da länger. Und A9 München Richtung Nürnberg zwischen Manching und Ingolstadt im Baustellenbereich stockt's. 15 Minuten gibt's da on top. Und wenn ihr noch was gesehen habt, Staus oder Blitzer, meldet sie doch super gerne. Entweder anrufen oder WhatsApp schicken an 08000 96 7 96 7. Laura Lutzenberger hier. Hi, wir haben kurz nach 11 und jetzt holen wir auch mal die letzten von euch aus dem Bett. So ein nicer Sommertag. Eva, schlaf den doch nicht. Jetzt was zum Aufwachen. Kato und John mit Turn the Lights Off.
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Jason Derulo, ja, der Mann, der immer so gern seinen eigenen Namen sagt, mit Love Not War hier bei Hitradio RT1. Und ihr kennt doch auch diese Posts mit dem Thema Do it for the plot, also mach's für die Handlung, heißt so viel wie ja, ich weiß, ist nicht die geilste Idee. Mein Kopf sagt auch nein, aber ich will's trotzdem machen. Einfach für eine geile Story danach. Naja, diesen Gedanken haben sich Tempest City zu Herzen genommen und da einen Hit draus gemacht. Das ist Self-Aware, jetzt hier bei Hitradio RT1.

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7: Es ist 11:30.
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7: Sonne satt bei aktuell 18 Grad und es bleibt ja doch so ein paar Wölkchen kommen mal vorbei bei maximal 22 Grad.
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7: Die Donnersten Blitzer stehen auf der B16 Donauwörth Richtung Ingolstadt zwischen Donauwörth Nordheim und der B2. In Augsburg haben wir noch einen Mühlhauser Straße und auf der B2 Donauwörth Richtung Augsburg zwischen Langwerth und Stettenhofen.
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7: Vorsicht bitte auf der A8 München Richtung Stuttgart zwischen Burgau und Günzburg. Da befindet sich eine Ölspur auf der Straße. A7 Ulm Richtung Fürstenreuther zwischen Rastplatz Fitzighausen und dem Rastplatz Reudelberger Forst. Da kommen 15 Minuten on top. Und A9 München Richtung Nürnberg zwischen Manching und Ingolstadt. Da ist eine Baustelle. Auch da sind es 15 Minuten, die ihr länger braucht. Habt ihr noch Staus oder Blitzer gesehen? Meldet sie super gerne unter der 08000 96 7 96 7. So, ich bin Laura Lutzenberger. Ich wünsche euch jetzt weiterhin einen schönen Sonntag, den ihr bitte richtig schön genießt. Bei diesem Mega-Wetter wird es aber auch einfach nur ein ganz toller Tag. Hoffentlich habt ihr frei, wenn ihr arbeitet. Wir sind mit dabei bei allem, was ihr macht. Jetzt mit Hunter X und Golden bei Hitradio RT1.

Power, Katy Perry mit Woman's World hier bei Hitradio RTS. Also, nächste Woche Freitag startet ja schon der Plärrer und dann steht Ende September ja auch schon wieder die Wiesn in München an. Und wenn ihr zufällig auch aufs Oktoberfest geht, ja, dann könnt ihr dann nicht nur Bier trinken, Händel essen und Fahrgeschäfte fahren, sondern auch Schauspieler werden. Netflix sucht nämlich 4000 Komparsen für eine neue romantische Komödie, die unter anderem auf der Wiesn gedreht wird. Und dafür werden halt ganz normale Besucher und Bedienungen gesucht. Das Spannende, wer genau der Hauptdarsteller ist und worum es in dem Film halt auch genau geht, das ist noch ziemlich geheim. Klar ist nur, gedreht wird im großen Stil und maybe seht ihr euch ja dann nächstes Jahr selbst im Fernseher. Bewerben könnt ihr euch auf der Seite Producers Friend. So, und jetzt gibt's für die guten Vibes am Sonntag J-Lo und David Guetta mit Save Me Tonight bei Hitradio RT1.

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1: Das sieht echt so richtig gut aus. 19 Grad messen wir und Sonne. Heute geht's noch hoch auf bis zu 22 Grad. Ein paar harmlose Wolken können damit dabei sein.
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2: Mit Anna Löwer. Guten Tag. Die Bahngewerkschaft EVG fordert einen besseren Schutz für Zugpersonal vor Gewalt und droht mit Streiks. Sollte die Bundesregierung nicht wie versprochen bald ein Gesetz auf den Weg bringen, wird im Januar der Betrieb lahmgelegt, sagte Gewerkschaftschef Burkhardt. Hintergrund ist die tödliche Attacke auf einen Bahnmitarbeiter im Februar. Wirtschaftswachstum und Beschäftigung sollen im Zentrum der Kabinettsklausur nächste Woche stehen. Das hat Bundeskanzler Merz der Bild am Sonntag gesagt. Außerdem will er, dass die beschlossenen Reformen so schnell wie möglich umgesetzt werden und damit die Wirtschaft entlasten. Der ukrainische Präsident Zelensky ist gegen Neuwahlen, solange Krieg herrscht. Er spricht von einem großen Risiko und einem Tsunami, der das Land spalten werde. Der Ex-Verteidigungsminister des Landes hatte Neuwahlen gefordert. Wahlen im Kriegszustand verstoßen in der Ukraine allerdings gegen das Gesetz. Immer häufiger nutzen Betrüger gezielt zugeschnittene Phishing-Mails, um an persönliche Daten zu kommen. Davor warnen aktuell Digitalexperten. Das könnten etwa gefälschte Rechnungen mit individuellem Namen sein. Dabei kommt auch KI zum Einsatz, die dafür Infos aus dem Netz holt. 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
1: Die damals Blitzer stehen in Augsburg auf der Mühlhauser Straße. Auf der B2 Donau wird Richtung Augsburg zwischen Langwald und Stettenhofen haben wir noch einen. Und einen Blitzeranhänger in Königsbrunn auf der Königsallee.
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1: Vorsicht bitte auf der R9 Nürnberg-München. In beiden Richtungen zwischen Pfaffenhofen und Allershausen sind mehrere Rehe auf der Straße. A7 Ulm Richtung Füssenreute zwischen Bad Grünenbach und Dietmannsried. Da ist ein Auto liegen geblieben. Und A8 München Richtung Stuttgart zwischen Burgau und Günzburg. Da befindet sich eine Ölspur. Außerdem A9 München Richtung Nürnberg zwischen Manchen und Ingolstadt Nord im Baustellenbereich stoppt's. Ihr braucht da gerade eine halbe Stunde länger. Und wenn ihr noch was gesehen habt, schaust oder auch Blitzer, dann meldet super gerne 08000 96 7 96 7. Ich bin Laura Lutzenberger. Schön, dass ihr mit dabei seid. Es ist Mittag, ihr esst oder geht essen. Holt euch Pommes am See oder im Freibad. Macht euch einfach einen schönen Tag. Jetzt mit Holly Humberstone und To Love Somebody.
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Die Chainsmokers und Coldplay mit Something Just Like This hier bei Hitradio RT1. Ja, manchmal braucht man gar keine Suchmaschine. Man hat einfach diesen einen Menschen im Freundeskreis oder der Familie, der sowieso alles weiß. Und wenn er es mal nicht ganz genau weiß, dann erklärt das euch einfach trotzdem. Kennt ihr so jemanden? Ja, dann ist dieser Hit für genau diese Person jetzt. Teddy Swims mit Mr. Know It All bei Hitradio RT1.

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2: Es ist halb eins.
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2: 20 Grad blauer Himmel, Sonne, harmlose Wolken und beste Aussichten. Ein bisschen wärmer wird es nämlich noch. 22 Grad mit einer Spitze und morgen sieht es genauso aus.
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2: Die drei neuesten Blitzer, die stehen auf der B16 Donauwörth Richtung Ingolstadt zwischen Donauwörth Nordheim und der B2. In Augsburg haben wir noch einen auf der Mühlhauser Straße und einen Blitzeranhänger in Königsbrunn auf der Königsallee.
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2: A9 Nürnberg-München, Vorsicht in beiden Richtungen. Zwischen Pfaffenhofen und Allershausen sind mehrere Rehe unterwegs. Und Richtung München hat es da auch schon einen Unfall auf der linken Spur gegeben. 15 Minuten plus staut sich da. A9 München Richtung Nürnberg nochmal. Zwischen Manching und Ingolstadt Nord, dieses Mal im Baustellenbereich, braucht ihr 20 Minuten länger. Und wenn ihr noch was gesehen habt, Staus oder auch Blitzer, meldet sie super gerne per WhatsApp oder anrufen 08000 96 7 96 7. Ich bin Laura Lutzenberger. Wir machen euren Sonntag jetzt noch ein ganz kleines Stückchen romantischer. Und wer könnte da denn besser passen? Ja, als er. Genau, Alex Warren. Jetzt hier bei Hitradio RT1. Fever Dream, ein Hit, den er für seine Frau geschrieben hat.

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10: Heute ein insgesamt recht freundlicher Tag bei uns mit einem Mix aus Sonne und ein paar harmlosen Wolken. Die Top-Temperaturen heute dann bei 23 Grad.
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11: Mit Anna Löwer. Guten Tag. Die Eisenbahngewerkschaft EVG droht der Bundesregierung mit Streiks im Regionalverkehr Anfang nächsten Jahres. EVG-Chef Burkhardt sagte, dass ein Gesetz für härtere Strafen bei Angriffen auf Zugpersonal noch dieses Jahr in den Bundestag müsse. Hintergrund ist der tödliche Angriff auf einen Zugbegleiter im vergangenen Februar. Schnelle und umfassende Entlastung für die Wirtschaft, die hat Bundeskanzler Merz in der Bild am Sonntag angekündigt. Außerdem will er, dass die beschlossenen Reformen unter anderem bei Rente und Steuern so schnell wie möglich umgesetzt werden. Bei der Kabinettsklausur kommende Woche sind das laut Merz die wichtigsten Themen. Der ukrainische Präsident Zelensky ist gegen neue Wahlen, solange Krieg herrscht. Er spricht von einem großen Risiko und einem Tsunami, der das Land spalten werde. Der Ex-Verteidigungsminister des Landes hatte Neuwahlen gefordert. Wahlen im Kriegszustand verstoßen in der Ukraine allerdings gegen das Gesetz. In der ersten Runde des DFB-Pokals steht der nächste Schwung Spiele an. Unter anderem muss Bundesligist Mönchengladbach bei Fünftligist Schott Mainz ran. Der SC Freiburg ist bei Drittligist Fortuna Düsseldorf gefordert und Union Berlin spielt bei Zweitligist Braunschweig. 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
10: Die drei neuesten Blitzer stehen B2, Donauwörth Richtung Augsburg, zwischen Langweid und Stettenhofen, dann einer in Augsburg, Mühlhauser Straße und noch die B16, Donauwörth Richtung Ingolstadt, zwischen Donauwörth Nordheim und Asbach-Bäumenheim Nord.
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10: Da haben wir die A9 München Richtung Nürnberg zwischen Ingolstadt Süd und Lenting. Hier momentan 7 Kilometer Stau. Ihr braucht da circa eine halbe Stunde länger. Dann nochmal die A9, diesmal Nürnberg Richtung München zwischen Pfaffenhofen und dem Rasthaus Paunshauser Feld. Hier momentan 4 Kilometer Stau. Staus und Blitzer immer gerne melden bei uns, natürlich immer kostenfrei an die 08000 96 7 96 7. Dankeschön und gute Fahrt. Bei Hitradio RT1, mein Name ist Falko Brandner, schön, dass ihr mit dabei seid. Jetzt starten wir wieder rein in die halbe Stunde mit extra viel Musik, die meiste Musik vorher Wochen, denn jetzt mit One Republic, I Need Your Love.
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Jetzt wunderbare aktueller Dancepop mit richtig viel Power von Fast Boy. Hier sind sie mit Beautiful Life hier bei Hitradio RT1. Euch einen wunderschönen Sonntag.

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3: Heute ein insgesamt recht freundlicher Tag bei uns mit einem Mix aus Sonne und ein paar harmlosen Wolken. Das Ganze dann bei Top-Temperaturen von 23 Grad.
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3: Die drei neuesten Blitzer stehen in Augsburg, Mühlhauser Straße, dann B2 Donauwörth Richtung Augsburg zwischen Langwald und Stettenhofen und noch einer B16 Donauwörth Richtung Ingolstadt zwischen Donauwörth Nordheim und Asbach-Bäumenheim Nord.
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3: Auf den Straßen läuft's, Staus und Blitzer, die meldet immer kostenfrei bei uns, immer an die 08000 96 7 96 7. Dankeschön und euch allen eine gute und sichere Fahrt. Ihr hört Hitradio RT1 am Sonntag und bei uns gibt's immer die meiste Musik für euer Wochenende. So, auch jetzt wieder, wir starten rein in eure Playlist mit richtig coolem aktuellen Pop-Sound aus den Charts von Megastar Taylor Swift. Die macht jetzt den Anfang mit Elizabeth Taylor. Schönen Sonntag euch mit RT1.

0: an uns.
1: Servus und schönen Sonntag. Hier ist Radio RT1. Und nächsten Freitag startet in Augsburg Schwabens größtes Volksfest. Diesmal auch mit einer fetten Premiere. Denn der neue Oberbürgermeister Florian Freund, der wird dem Plärrer das erste Mal mit dem Fassanstich eröffnen. Das Ding ist aber, dass er vorher noch nie ein Fass angestochen hat. Und deswegen ist er zu uns ins RT1 Trainingscamp gekommen. Er war mit Rolfen Ramona aus der RT1 Morgenshow beim Riegele fleißig am Üben und vorher, tja, war er noch ziemlich guter Dinge.
2: Vom Feeling her habe ich ein gutes Gefühl. Ja. Schauen wir mal, was es wird. Aber mindestens 2, höchstens 17.
3: Ist es eigentlich egal, wie viel man braucht? Weil da hat doch noch nie jemand drüber nachgedacht.
2: Ja, ich glaube, die Gefahr ist schon, dass bei der Bürgerin, beim Bürger der Eindruck entsteht, dass er mal anzapfen kann. Da muss man ein bisschen Obacht geben.
3: Ja, dann hast du jetzt aber selber Druck aufgebaut.
2: Ja, schon. Der Druck ist da. Den fühle ich seit Mai.
1: Ja, allerdings 3 Schläge hat er dann gebraucht. Und wie ist das Fazit?
3: Also, jetzt waren es dann im Endeffekt 3 Schläge. Das ist doch echt okay, oder?
2: Damit könnte ich nächste Woche leben, ja, auch wenn RT1 natürlich hart vorgelegt hat mit 2.
3: Ramona ist Wahnsinn, oder?
2: Absolut. Gott sei Dank stehe ich da nicht in Konkurrenz.
1: Ja, Gott sei Dank. Schaut euch das ganze Video gerne mal an und zwar auf unserer Insta-Seite. Klickt euch da gerne mal rein. Wir machen jetzt erstmal weiter mit den besten aktuellen Hits für euer Wochenende. Das ist so eine kleine Rückschau auf die Fußball-WM dieses Jahr. Da lief der Song rauf und runter und der ist immer noch ziemlich geil. Deswegen jetzt für euch in der Playlist Shakira und Burna Boy mit Die Die hier bei Hitradio RT.

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7: Heute insgesamt recht freundlicher Tag bei uns mit einem Mix aus Sonne und ein paar harmlosen Wolken. Das Ganze dann bei Top-Temperaturen von 23 Grad.
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8: Mit Mia Hin. Guten Tag. Die Bahngewerkschaft EVG fordert für Zugpersonal einen besseren Schutz vor Gewalt und droht mit Streiks. Sollte die Bundesregierung nicht wie versprochen bald ein Gesetz auf den Weg bringen, wird im Januar der Betrieb lahmgelegt, sagte Gewerkschaftschef Burkhardt. Hintergrund ist die tödliche Attacke auf einen Bahnmitarbeiter im Februar. Italien droht damit, keine Migranten mehr aus Deutschland zu übernehmen. Vize-Regierungschef Salvini begründet das damit, dass deutsche Hilfsorganisationen im Mittelmeer Geflüchtete aufnehmen und sie dann nach Italien bringen. Solange das so bleibt, dürfe Deutschland keine illegalen Einwanderer nach Italien zurückschicken, so Salvini. Im Zollstreit mit den USA reagiert Kanada jetzt. In 2 Wochen gelten Gegenzölle auf US-Produkte, kündigte Premier Carney an. Er wirft den USA vor, einen Handelskrieg losgetreten zu haben. Nach dem Scheitern tagelanger Verhandlungen waren gestern neue US-Zölle auf kanadische Produkte in Kraft getreten. Der Rheinpegel erholt sich von seinen Tiefstständen, allerdings nur langsam. Besonders an der extrem flachen Stelle bei Kaub bleibt die Lage weiter angespannt. Hitze und Dürre hatten vielen Flüssen zugesetzt. Viele Bundesländer haben deswegen etwa das Sonntagsfahrverbot für Lastwagen gelockert. Alle Nachrichten für die Region findet ihr auch auf rt1.de.
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7: Die 3 neuesten Blitzer, die stehen B2, Donaubad Richtung Augsburg, zwischen Langwald und Stettenhofen. Dann einer in Augsburg-Mühlhauser Straße und noch die B16. Donaubad Richtung Ingolstadt, zwischen Donaubad-Nordheim und Asbach-Bäumenheim-Nord.
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7: Da haben wir die A9 und zwar München Richtung Nürnberg zwischen Manching und Lenting. Da staut sich momentan ca. 4 Kilometer und hier verliert er momentan rund 10 Minuten. Staus und Blitzer, immer kostenfrei melden bei uns, immer an die 08000 96 7 96 7. Dankeschön schon mal und euch allen eine gute und sichere Fahrt. Mit Falco Brandner, servus, schönen Sonntag, schön, dass ihr den mit uns verbringt und wir spielen euch dazu die meiste Musik und natürlich die besten aktuellen Hits jetzt mit heißen Beats von Jennifer Lopez und David Guetta und Save Me Tonight.
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Sonntagnachmittag mit Hitradio RT1. Ihr habt hoffentlich frei und könnt den Sonntag so richtig schön genießen. Wir spielen euch dazu, so wie ihr es gewohnt seid, einfach die besten aktuellen Hits. So wie den hier, und der kommt aus dem hohen Norden der Republik, aus Hamburg, nämlich von Singer-Songwriterin Tiffany Harris. Die junge Dame, die hat schon für einige Weltstars geschrieben, alle Farben, zum Beispiel Tokyo Hotel oder auch Steve Aoki. Und das hier ist das Solo, ihr frischer Hit Vertigo bei Hitradio RT1. Schönen Sonntag.

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1: Ray Dalton, Go That High.

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3: Heute ein recht freundlicher Tag bei uns mit einem Mix aus Sonne und ein paar harmlosen Wolken. Trocken soll es bleiben und die Top-Temperaturen heute dann bei 23 Grad.
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3: Die drei neuesten Blitzer, die stehen Augsburg-Mühlhauser Straße, dann B2 Donauwörth Richtung Augsburg zwischen Langwald und Stettenhofen und noch in Königsbrunn einer in der Königsallee.
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3: A96 München Richtung Lindau zwischen Memmingen Ost und Memmingen Nord. Bitte obacht, hier ist gerade eben ein Unfall passiert. Und noch die A7 Ulm Richtung Füssenreute zwischen dem Rastplatz Tannengarten und dem Rastplatz Badhauser Wald. Hier sind es momentan 4 Kilometer Stau, da verliert er ca. 10 Minuten im Augenblick. Staus und Blitzer, immer gerne melden bei uns, immer kostenfrei natürlich an die 08000 96 7 96 7. Dankeschön schon mal an euch allen unterwegs. Eine gute und vor allem sichere Fahrt. Ihr hört Hitradio RT1 am Sonntag. Mein Name ist Falko Branner. Freue mich, dass ihr mit dabei seid und ich spiele euch, so wie ihr es von mir gewohnt seid, extra viel Musik für euer Wochenende. Einfach die meiste Musik, um genau zu sein, mit den besten aktuellen Hits. Und da gehört der hier auf jeden Fall mit dazu. Das ist die großartige Olivia Rodrigo. Hab einen neuen Hit raus und der ist hier wieder sehr, sehr gut gelungen. Deswegen jetzt für euch in der Sonntagsplaylist. Die erste mit Drop Dead hier bei Hitradio RT1. Schönen Sonntag.

0: 10 Minuten vor 3 am Sonntag. Ihr hört Hitradio RT1. Sag mal, habt ihr ihn denn eigentlich schon gesehen? Die Kinos waren ja total randvoll, vor allem die Freilichtkinos. Wir reden selbstverständlich vom neuen Eberhofer-Film Steckerlfisch-Fiasko. Und wir hatten die Woche in der RT1 Morgenshow einen echten Filmstar hier bei uns im Studio, und zwar einen mit 3 Beinen. Der Noah, der war mit seinem Frauchen Selina hier bei uns, und den Noah, den kennt ihr vermutlich alle als Hinke Lotta eben aus den Eberhofer-Filmen. Aber wie wurde denn der Noah eigentlich zur Hinke Lotta?
1: Ja, tatsächlich durch die ganzen Aufrufe in Social Media, oder es kam ja auch im Radio, dass sie einen dreibeinigen Hund suchen für den Eberhofer. Und ich habe mich dann nach vielen Überreden von meinen Freunden, habe ich mich dann doch beworben mit Noah, und ja, von 170 Bewerbern sind wir es dann doch geworden.
0: Okay, und dann beim Casting vor Ort, musste er da ganz viele Kunststücke machen, oder wie lief das denn ab?
1: Also die wollten schon wissen, was er so kann, und auch so gerade die Grundkommandos waren für die ganz wichtig, und ob er auch mit fremden Menschen zusammenarbeiten würde, aber er macht grundsätzlich für Leckerlis alles.
0: Tja, Leckerlis, die gab's mehr als genug. Schaut auf unserer Insta-Seite gerne mal vorbei. Hier findet ihr noch ein zuckersüßes Video von Hinke Lotta hier bei uns im Studio bei Hitradio RT1. Wir machen jetzt erstmal weiter mit den besten aktuellen Hits für euer Wochenende. Jetzt richtig cooler Powerpop aus den aktuellen deutschen Charts von den 3 Damen von Hunters. Hier sind sie mit Golden. Euch einen wunderschönen Sonntag. Möglichst ja in der Sonne, wenn ihr könnt. Und natürlich im Radio mit Hitradio RT1. Lasst euch gut gehen. We'll be right back.

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1: Ja, sieht heute insgesamt gar nicht mal so schlecht aus. Viel Sonne, wenige harmlose Wolken und recht angenehme Top-Temperaturen, so bei 23 Grad.
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2: Mit Mia Hin. Guten Tag. Die Eisenbahngewerkschaft EVG droht der Bundesregierung mit Streiks im Regionalverkehr Anfang nächsten Jahres. EVG-Chef Burkhardt sagte, dass ein Gesetz für härtere Strafen bei Angriffen auf Zugpersonal noch dieses Jahr in den Bundestag müsse. Hintergrund ist der tödliche Angriff auf einen Zugbegleiter im vergangenen Februar. VW-Chef Blume bezeichnet die Lage beim Autobauer als mehr als kritisch. In einem firmeninternen Interview sagte er, der Konzern sei überdimensioniert. Kommende Woche will sich der Vorstand auf mehreren Betriebsversammlungen zum Sparplan äußern. Weltweit sollen 50.000 Stellen gestrichen werden. Der ukrainische Präsident Zelensky ist gegen Neuwahlen, solange Krieg herrscht. Er spricht von einem großen Risiko und einem Tsunami, der das Land spalten werde. Der Ex-Verteidigungsminister des Landes hatte Neuwahlen gefordert. Wahlen im Kriegszustand verstoßen in der Ukraine allerdings gegen das Gesetz. Schleswig-Holstein und Nordrhein-Westfalen haben heute Geburtstag. Beide Bundesländer werden 80 Jahre alt. Richtig gefeiert wird aber erst später. Nächste Woche steht in Münster der NRW-Tag an. In Schleswig-Holstein gibt es den offiziellen Festakt übermorgen. Alle Nachrichten für die Region findet ihr auch auf rt1.de.
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1: Die drei neuesten Blitzer stehen B2 Donauwörth Richtung Augsburg zwischen Langweid und Stettenhofen. Dann einen in Augsburg in der Mühlhauser Straße und dann noch die B16 Donauwörth Richtung Ingolstadt. Und zwar zwischen Donauwörth Nordheim und Asbach-Bäumenheim Nord.
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1: A9 München Richtung Nürnberg zwischen Manching und Ingolstadt Süd. Bitte obacht, hier ist die rechte Spur nach einem Unfall gesperrt. Dann die A9 München Richtung Nürnberg zwischen Ingolstadt Nord und Lenting. Hier steht ein defektes Fahrzeug auf der rechten Spur und es sind hier Personen auf der Fahrbahn unterwegs. Und noch die A96 München Richtung Lindau zwischen Memmingen Ost und Memmingen Nord. Auch hier bitte Vorsicht, hier ist gerade eben ein Unfall passiert. Staus und Blitzer immer gerne kostenfrei melden bei uns. Immer an die 08000 96 7 96. Dankeschön und gute Fahrt. Mit Franco Brana, Servus, und mit der meisten Musik für euer Wochenende. Natürlich mit den besten aktuellen Hits. Und so geht's jetzt auch los mit Powerpop aus den Charts von Alex Warren. Hier ist er mit Fever Dream.
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Ganz genau, 15:45 haben wir es am Sonntag hier als Hitradio RT1. Freue mich, dass ihr mit dabei seid. Und wir spielen euch natürlich auch heute einfach die besten aktuellen Hits. Und der nächste, der kommt von drei jungen Männern, die haben das geschafft, wovon jede Band und jeder Musiker träumt, nämlich gleich mit der allerersten Single so richtig einzuschlagen in den internationalen Charts. Tampa City sind gemeint, hier ist er, ihr frischer Hit Self-Aware bei RT1.

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1: Heute ein insgesamt recht freundlicher Tag bei uns mit einem Mix aus Sonne und ein paar harmlosen Wolken. Die Top-Temperaturen auch recht angenehm bei 23 Grad.
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1: Die drei neuesten Blitzer stehen Augsburg, Mühlhauser Straße, dann B2, Donauwörth Richtung Augsburg zwischen Langwald und Stettenhofen und noch die B16, Donauwörth Richtung Ingolstadt zwischen Donauwörth Nordheim und Asbach-Olmenheim Nord.
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1: A9 München Richtung Nürnberg zwischen Manching und Ingolstadt Süd. Hier ist die rechte Spur nach einem Unfall gesperrt. Hier bitte Vorsicht, wenn ihr da ranfahrt. Staus und Blitzer immer kostenfrei bei uns melden. Immer an die 08000 96 7 967. Dankeschön und gute Fahrt euch. Ihr hört Radio RT1 am Sonntag. Freue mich, dass ihr mit dabei seid. Und jetzt ist wieder Zeit für die meiste Musik für euer Wochenende. Natürlich mit den besten aktuellen Hits. Da gibt es jetzt einfach wunderschönen handgemachten Popsound von einer richtig tollen Künstlerin. Holly Humberstone ist ihr Name. Das ist ihr erster großer Hit in Deutschland. Die ist mit To Love Somebody hier bei Hitradio RT1. Euch ein wunderschönes Wochenende.

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10: Heute ein doch ziemlich freundlicher Tag bei uns mit einem Mix aus Sonne und ein paar harmlosen Wolken. Top-Temperaturen auch ganz okay. Heute so bei 23 Grad.
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12: Mit Mia Hin. Guten Tag. Wirtschaftswachstum und Beschäftigung sollen im Zentrum der Kabinettsklausur nächste Woche stehen. Das hat Bundeskanzler Merz der Bild am Sonntag gesagt. Außerdem will er, dass die beschlossenen Reformen so schnell wie möglich umgesetzt werden. Die Kabinettsklausur beginnt am Dienstag auf Schloss Neu-Hardenberg in Brandenburg. Die Bahngewerkschaft EVG fordert für Zugpersonal einen besseren Schutz vor Gewalt und droht mit Streiks. Sollte die Bundesregierung nicht wie versprochen bald ein Gesetz auf den Weg bringen, wird im Januar der Betrieb lahmgelegt, sagte Gewerkschaftschef Burkhardt. Hintergrund ist die tödliche Attacke auf einen Bahnmitarbeiter im Februar. Im Zollstreit mit den USA reagiert Kanada jetzt. In 2 Wochen gelten Gegenzölle auf US-Produkte, kündigte Premier Carney an. Er wirft den USA vor, einen Handelskrieg losgetreten zu haben. Nach dem Scheitern tagelanger Verhandlungen waren gestern neue US-Zölle auf kanadische Produkte in Kraft getreten. Der DFB-Pokal hat seine erste richtige Überraschung. Regionalligist Jedelo 2 feiert eine 5:2-Gala gegen den Bundesliga-Absteiger Heidenheim. Der Klub aus Niedersachsen erreicht damit bei seiner zweiten Teilnahme am DFB-Pokal erstmals die zweite Runde. Alle Nachrichten für die Region findet ihr auch auf rt1.de.
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10: Die 3 neuesten Blitzer, die stehen B2, Donauwörth Richtung Augsburg, und zwar zwischen Langweid und Stettenhofen. Dann einer in Augsburg in der Mühlhauser Straße und noch einer an der B16, Donauwörth Richtung Ingolstadt, zwischen Donauwörth Nordheim und Asbach-Bäumenheim Nord.
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10: Momentan alles störungsfrei auf den Straßen. Falls ihr noch einen Stau oder Blitzer entdeckt habt, dann immer gern her damit, kostenfrei. Immer an die 08096 7 96 7. Dankeschön und gute Fahrt. Mit Falco Brana für euch im Studio. Servus, schönen Sonntag. Ich hoffe, ihr genießt ihn. Wir haben die perfekte Playlist dazu und die besten aktuellen Hits. Und wir legen los mit der neuen von Taylor Swift, Elizabeth Taylor.
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Das ist euer Sonntagnachmittag mit Hitradio RT1. 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Und während ihr klickt, gibt's von uns richtig fetten Sound auf dir, und der kommt von Tim Kamrath, einer unserer besten deutschen Sänger momentan. Hier ist er mit Hug Yourself hier bei Hitradio RT1. Euch einen ganz entspannten Sonntag.

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1: Heute ein ziemlich freundlicher Tag hier bei uns mit einem Mix aus Sonne und ein paar harmlosen Wolken. Temperaturmäßig ist es auch recht angenehm. Top-Temperaturen so bei 23 Grad.
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1: Die drei neuesten Blitzer stehen Augsburg-Mühlhauser Straße, dann B2 Donauwörth Richtung Augsburg zwischen Langwald und Steppenhofen und noch einer B16 Donauwörth Richtung Ingolstadt und zwar zwischen Donauwörth Nordheim und Asbach-Bäumenheim Nord.
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1: Auf den Straßen läuft's momentan. Falls ihr noch was entdeckt habt, gerne her damit. Kostenfrei melden bei uns an die 08000 96 7 96 7. Dankeschön und gute Fahrt euch. Hier ist Hitradio RT1. Wir haben es ganz genau 16:30 an diesem Sonntag. Ich freue mich, dass ihr mit dabei seid. Und jetzt ist wieder Zeit für extra viel Musik für diesen Sonntag. Die längste Playlist weit und breit natürlich mit den besten aktuellen Hits. Da legen wir jetzt los mit richtig schönem sommerlichen Sound von Shakira und Burna Boy. Ein kleiner Rückblick auf die Fußball-WM in diesem Jahr. Hier sind die beiden für euch mit Dai Dai hier bei RT1. Habt einen wunderschönen Sonntag.

0: Schönen Sonntagnachmittag. Ihr hört Hitradio RT1. Wir sind mittendrin in den großen Ferien. Viele von euch haben auch Urlaub. Und es gibt ja immer so ein paar Sachen, die genießt man einfach so richtig im Urlaub. Ruhe, Sonne und natürlich auch die netten Menschen um einen rum. Es gibt aber auch ein paar Dinge, die man im Urlaub macht, die ihr sicher auch zu Hause eher nicht machen würdet. Sachen tragen, die man zum Beispiel zu Hause eher selten trägt. Eins davon, das hier.
1: Den ganzen Tag in Flipflops unterwegs sein. Kennt ihr dieses Geräusch zu Hause? Nein? Kein Wunder, ist ja auch ein Urlaubsgeräusch. Ganz klar, die Flipflops sind auch irgendwie die unbequemste Art, sich zu Fuß fortzubewegen, aber im Urlaub irgendwie Standard. Übrigens auch hoch im Kurs, Crocs und, unser Liebling, die Adiletten.
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9: Heute ein ziemlich freundlicher Tag hier bei uns in der Region mit einem Mix aus Sonne und ein paar harmlosen Wolken. Top-Temperaturen auch ganz okay, die liegen heute bei 23 Grad.
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10: Mit Mia Hin. Guten Tag. Schnelle und umfassende Entlastung für die Wirtschaft. Die hat Bundeskanzler Merz in der Bild am Sonntag angekündigt. Außerdem will er, dass die beschlossenen Reformen unter anderem bei Rente und Steuern so schnell wie möglich umgesetzt werden. Bei der Kabinettsklausur kommende Woche sind das laut Merz die wichtigsten Themen. VW-Chef Blume bezeichnet die Lage beim Autobauer als mehr als kritisch. In einem firmeninternen Interview sagte er, der Konzern sei überdimensioniert. Kommende Woche will sich der Vorstand auf mehreren Betriebsversammlungen zum Sparplan äußern. Weltweit sollen 50.000 Stellen gestrichen werden. Der Rheinpegel erholt sich von seinen Tiefstständen, allerdings nur langsam. Besonders an der extrem flachen Stelle bei Kaub bleibt die Lage weiter angespannt. Hitze und Dürre hatten vielen Flüssen zugesetzt. Viele Bundesländer haben deswegen etwa das Sonntagsfahrverbot für Lastwagen gelockert. Jeddelo 2 sorgt für die erste große Überraschung im DFB-Pokal. Der Viertligist gewinnt gegen Bundesliga-Absteiger Heidenheim mit 5:2. Kurios, Jeddelo 2 revanchiert sich damit für das Aus bei seiner einzigen anderen Teilnahme am DFB-Pokal 2018. Damals gewann Heidenheim mit 5:2. 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
9: Die drei neuesten Blitzer stehen B2, Donauwörth Richtung Augsburg zwischen Langwald und Stettenhofen. Dann einer in Augsburg in der Mühlhauser Straße und in Königsbrunn wird noch geblitzt in der Königsallee.
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9: Auf den Straßen, da läuft's momentan. Falls ihr noch was entdeckt habt, einen Stau oder einen Blitzer, dann gerne melden an die 08000 96 7 96 7. Dankeschön und gute Fahrt. Mit Falco Branner, servus, schönen Sonntag, freue mich, dass ihr mit dabei seid. Wir starten rein in diese Stunde mit der meisten Musik für euer Wochenende. Jetzt hier mehr Musik, Sommer, los geht's mit dicken Beats von Fastboy, Beautiful Life.
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ausgesprochenen Feeling in der gesamten Region und Hitradio der 1 mit der meisten Musik für diesen Sonntag. Jetzt mit richtig dicken Beats aus den aktuellen deutschen Charts. Und zwar von und mit den drei Ladies von Hunters. Ihr frischer Hit Golden, jetzt für euch in eurer Sonntagsplaylist hier bei Hitradio der 1. Wünsche euch einen wunderbaren und vor allem richtig entspannten Sonntag mit der meisten Musik.

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1: Ein ziemlich freundlicher Tag ist das heute bei uns mit viel Sonne, nur ein paar harmlosen Wolken, auch die Top-Temperaturen ganz okay. Die liegen heute bei 23 Grad.
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1: Die drei neuesten Blitzer, die stehen B2, Donauwörth Richtung Augsburg, und zwar zwischen Langweid und Stettenhofen. Dann in Königsbrunn einer in der Königsallee und Augsburg noch einer in der Mühlhauser Straße.
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1: A8 München Richtung Stuttgart zwischen Burger und Günzburg. Hier bitte Vorsicht, liegt eine Plane auf der mittleren Fahrspur. Und in Rhein am Lech, da ist die Straße zwischen dem Abzweig nach Niederschönenfeld und der Ausfahrt B16 Rhein-Ost in beiden Richtungen momentan gesperrt. Grund ist hier ein ziemlich schwerer Unfall. Staus und Blitzer, die meldet ihr immer bei uns, immer kostenfrei natürlich an die 08000 96 7 96 7. Es ist gleich 5:30 an diesem Sonntagnachmittag. Ihr seid mittendrin im Mehr Musiksommer hier bei Hitradio RT1. Und da lassen wir jetzt den Worten Taten folgen. Jetzt gibt's extra viel Sound auf die Ohren und los geht's mit Musik von zwei echten Urgesteinen des Dance. Jennifer Lopez auf der einen Seite und Star DJ David Guetta auf der anderen. Die haben sich mal wieder zusammengetan, haben sie ja schon mal gemacht, und das ist bei rausgekommen. Save Me Tonight hier bei RT1. Einen schönen Sonntag.

Sonntag mit Hitradio RT1. Ja, Freunde, Bobby Car, das war scheinbar gestern. Heute geht's nämlich auch elektrisch und zwar mit bis zu 45 Sachen. Ein 8-jähriger Bub aus Dürrelauingen im Landkreis Günzburg, der hat sich nämlich am Dienstagabend ein Elektroauto geschnappt und ist damit einfach mal nach Hause gedüst. Das Auto, das stand unversperrt auf dem Parkplatz eines Autohauses in Mönstetten. Der Bub ist eingestiegen und los ging's mit der Spritztour mit bis zu 45 km/h, ging's dann durch die Gemeinde. Und zum Glück, ja, ging die ungewöhnliche Fahrt ohne Zwischenfälle aus. Niemand ist verletzt worden. Das Auto blieb auch unbeschädigt und konnte dann seinem Besitzer zurückgegeben werden. Verrückte Spritztour auf jeden Fall. Jetzt geht's erstmal weiter mit dem besten Sound für euer Wochenende. Mit den besten aktuellen Hits nämlich. Und da kommt jetzt einer, der ist richtig cool. Da freue ich mich drauf, denn er ist quasi so ein Mini-Comeback von den Jungs von One Republic. Die haben ja schon ohne Ende Hits abgeliefert und der ist jetzt ihr frischer. Need Your Love heißt er und ist jetzt bei euch in der Playlist hier bei Hitradio RT1. Schönen Sonntag!

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8: Heute ein insgesamt ziemlich freundlicher Tag bei uns mit Mix aus Sonne und nur ein paar harmlosen Wolken. Top-Temperaturen auch ganz okay, liegen heute bei 23 Grad.
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9: Mit Mia Hin. Guten Abend. Wirtschaftswachstum und Beschäftigung sollen im Zentrum der Kabinettsklausur nächste Woche stehen. Das hat Bundeskanzler Merz der Bild am Sonntag gesagt. Außerdem will er, dass die beschlossenen Reformen so schnell wie möglich umgesetzt werden. Die Kabinettsklausur beginnt am Dienstag auf Schloss Neuhardenberg in Brandenburg. Die Bahngewerkschaft EVG fordert für Zugpersonal einen besseren Schutz vor Gewalt und droht mit Streiks. Sollte die Bundesregierung nicht wie versprochen bald ein Gesetz auf den Weg bringen, wird im Januar der Betrieb lahmgelegt, sagte Gewerkschaftschef Burkhardt. Hintergrund ist die tödliche Attacke auf einen Bahnmitarbeiter im Februar. Digitalexperten warnen aktuell vor personalisierten Phishing-Mails. Cyberkriminelle versuchen immer häufiger über gezielte Ansprache die Nutzer übers Ohr zu hauen, etwa in falschen Rechnungen. Dabei kommt auch KI zum Einsatz, die sich die Infos dafür aus dem Netz holt. Der DFB-Pokal hat seine erste richtige Überraschung. Regionalligist Jeddelo 2 feiert eine 5:2-Gala gegen den Bundesliga-Absteiger Heidenheim. Der Klub aus Niedersachsen erreicht damit bei seiner zweiten Teilnahme am DFB-Pokal erstmals die zweite Runde. 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
8: Die drei neuesten Blitzer, die stehen B2, Donauwörth Richtung Augsburg zwischen Langwald und Stettenhofen. Dann einer in Königsbrunn in der Königsallee und Stadtbergen noch in der Leitershofer Straße. Hier wird beidseitig geblitzt.
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8: Eine Meldung haben wir, und zwar in Rhein am Lech. Da ist die Straße zwischen dem Abzweig nach Niederschönenfeld und der Ausfahrt B16 Rhein-Ost in beiden Richtungen momentan gesperrt. Grund dafür ist ein Unfall. Staus und Blitzer immer gerne melden. Bei uns kostenfrei natürlich an die 08000 96 7 96 7. Dankeschön. Für euch im Sendestudio Falco Branner. Servus. Schön, dass ihr mit am Start seid. Rein geht's in eure extra lange Playlist am Sonntag mit wunderbarem Pop von Holly Humberstone. Die macht den Anfang mit To Love Somebody.
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Sonntagabend, gleich 17:45 haben wir es. Ihr hört Hitradio RT1. Und egal, was ihr noch treibt heute Abend, wir haben auf jeden Fall die perfekte Playlist für euch. Denn wir sind mittendrin im Mehrmusiksommer hier bei Hitradio RT1. Heißt für euch einfach die meiste Mucke auf die Ohren. Und so machen wir jetzt auch weiter mit den besten aktuellen Hits im Radio. Da gibt es nämlich Neues von und mit Olivia Rodrigo. Braucht man eigentlich gar nicht viel zu ihr sagen. Die ist jetzt ja schon längere Zeit immer wieder mal Stammgast in den Charts. Und warum? Ja, weil sie es kann. So, jetzt mit ihrem besten aktuellen Hit Drop Dead, jetzt in eurer Playlist hier bei Hitradio RT1. Euch einen wunderschönen Sonntag.

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1: Heute ein insgesamt recht freundlicher Tag bei uns. Ein Mix aus Sonne und nur einigen harmlosen Wolken ist am Start und Top-Temperaturen auch ganz okay bei 23 Grad heute.
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1: Die drei neuesten Blitzer stehen B2, Donauwörth Richtung Augsburg, zwischen Langweid und Stettenhofen. Königsbrunn, einer Königsallee, das ist ein Blitzeranhänger. Und in Stadtbergen wird noch geblitzt in der Leitershofer Straße, und zwar beidseitig.
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1: In Rhein am Lechter ist die Straße zwischen dem Abzweig nach Niederschönenfeld und der Ausfahrt B16 Rhein-Ost in beiden Richtungen momentan gesperrt. Grund dafür ist hier ein Unfall. Staus und Blitzer immer gerne kostenfrei bei uns melden an die 08000 96 7 96 7. Dankeschön und gute Fahrt. Ihr hört Hitradio RT1 und wir sind mittendrin im Mehrmusiksommer. Heißt für euch einfach die meiste Musik für euer Wochenende. Jetzt mit frischem Newcomer-Sound aus deutschen Landen, genau gesagt aus Hamburg, von der jungen Dame. Ja, die hat eigentlich vorher schon als Songwriterin für viele bekannte Künstlerinnen und Künstler geschrieben. Tokyo Hotel war da zum Beispiel mit dabei. Jetzt ist sie solo unterwegs. Tiffany Harris ist ihr Name und ist jetzt für euch am Start bei Hitradio RT1. Einen schönen Sonntag.

0: 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Hier sind Rolf Störmann
1: und Ramona Schwab. Es ist Urlaubszeit und wir haben diese Woche über eine Regel gesprochen. Im Urlaub ist alles anders. Wir machen alles anders.
2: Meine Tochter braucht in jedem Urlaub in Italien ihren reingeflochtenen Zopf mit Glitzer und in ihren Lieblingsfarben.
0: Bei Essen und Getränken ist es ja auch so. Also da gibt es ja schon Unterschiede.
3: Zum Beispiel am Campingplatz in Italien so einen richtig, richtig billigen Wein zu trinken, der aber halt einfach am Sonnenuntergang am Meer sowas von bombastisch schmeckt.
1: Ja, und bei Souvenirs gilt das Gleiche. Im Urlaub, hui, daheim, naja.
4: So ein geschissenen, sage ich mal auf gut Deutsch, hoffentlich hört das keiner, so ein Messingdeckel aus Tunesien, wo so ganz tolle Gravuren drauf sind und das, wo man sie normalerweise hinter den Schrank hängt.
0: Egal, ob ihr schon wieder daheim seid mit Souvenir oder erst losfahrt, wir wünschen euch einen tollen Sonntag.
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14: Nur ein paar Wolken gibt es am Abend und es bleibt trocken. In der Nacht geht's runter auf 9 Grad in Kaufbeuren. Morgen hängen dann viele Wolken am Himmel. Regen ist aber keiner dabei. Die Höchstwerte liegen bei 26 Grad.
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15: Mit Mia Hin. Guten Abend. Schnelle und umfassende Entlastung für die Wirtschaft. Die hat Bundeskanzler Merz in der Bild am Sonntag angekündigt. Außerdem will er, dass die beschlossenen Reformen unter anderem bei Rente und Steuern so schnell wie möglich umgesetzt werden. Bei der Kabinettsklausur kommende Woche sind das laut Merz die wichtigsten Themen. VW-Chef Blume bezeichnet die Lage beim Autobauer als mehr als kritisch. In einem firmeninternen Interview sagte er, der Konzern sei überdimensioniert. Kommende Woche will sich der Vorstand auf mehreren Betriebsversammlungen zum Sparplan äußern. Weltweit sollen 50.000 Stellen gestrichen werden. Der Rheinpegel erholt sich von seinen Tiefstständen, allerdings nur langsam. Besonders an der extrem flachen Stelle bei Kaub bleibt die Lage weiter angespannt. Hitze und Dürre hatten vielen Flüssen zugesetzt. Viele Bundesländer haben deswegen etwa das Sonntagsfahrverbot für Lastwagen gelockert. Der DFB-Pokal hat seine erste Überraschung. Viertligist Jedelo 2 hat mit einem 5:2-Sieg Bundesliga-Absteiger Heidenheim aus dem Wettbewerb geschmissen. Außerdem gewann unter anderem Union Berlin mit 4:2 gegen Braunschweig und Mainz 05 setzte sich mit 9:0 gegen den VfB Krischow aus Brandenburg durch. 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
14: Die neuesten Blitzer stehen auf der B2 Donauwörth Richtung Augsburg zwischen Langweid und Stettenhofen, außerdem in Königsbrunn auf der Königsallee und in Stadtbergen auf der Leitershofer Straße beidseitig.
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14: In Rhein. Achtung, die Straße ist zwischen dem Abzweig nach Niederschönfeld und der Ausfahrt B16 Rhein-Ost in beiden Richtungen nach einem Unfall gesperrt.
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1: Nur ein paar Wolken gibt es am Abend und es bleibt trocken. In der Nacht geht's runter auf 9 Grad in Kaufbeuren. Morgen hängen dann viele Wolken am Himmel. Regen ist aber keiner dabei. Die Höchstwerte liegen bei 26 Grad.
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1: Die neuesten Blitzer stehen auf der B2 Donauwörth Richtung Augsburg zwischen Langweid und Stettenhofen, außerdem in Königsbrunn auf der Königsallee und in Stadtbergen auf der Leitershofer Straße beidseitig.
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1: In Rhein, Achtung, die Straße ist zwischen dem Abzweig nach Niederschönfeld und der Ausfahrt B16 Rhein-Ost in beiden Richtungen nach einem Unfall gesperrt. Und in Großmehring ist die B16A in Höhe der südlichen Entlastungsstraße gesperrt. Gute Fahrt mit Hitradio RT1.
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9: Nur ein paar Wolken gibt es am Abend und es bleibt trocken. In der Nacht geht's runter auf 9 Grad in Kaufbeuren. Morgen hängen dann viele Wolken am Himmel. Regen ist aber keiner dabei. Die Höchstwerte liegen bei 26 Grad.
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11: Mit Mia Hin. Guten Abend.
12: Wirtschaftswachstum und Beschäftigung sollen im Zentrum der Kabinettsklausur nächste Woche stehen. Das hat Bundeskanzler Merz der Bild am Sonntag gesagt. Außerdem will er, dass die beschlossenen Reformen so schnell wie möglich umgesetzt werden. Die Kabinettsklausur beginnt am Dienstag auf Schloss Neuhardenberg in Brandenburg. Die Bahngewerkschaft EVG fordert für Zugpersonal einen besseren Schutz vor Gewalt und droht mit Streiks. Sollte die Bundesregierung nicht wie versprochen bald ein Gesetz auf den Weg bringen, wird im Januar der Betrieb lahmgelegt, sagte Gewerkschaftschef Burkhardt. Hintergrund ist die tödliche Attacke auf einen Bahnmitarbeiter im Februar. Digitalexperten warnen aktuell vor personalisierten Phishing-Mails. Cyberkriminelle versuchen immer häufiger über gezielte Ansprache die Nutzer übers Ohr zu hauen, etwa in falschen Rechnungen. Dabei kommt auch KI zum Einsatz, die sich die Infos dafür aus dem Netz holt. Souveräne Siege für die Bundesliga-Vereine in der ersten Runde des DFB-Pokals. Mainz 05 gewinnt beim VfB Krischow, dem kleinsten Pokalteilnehmer jemals, mit 9:0. Union Berlin setzt sich mit 4:2 gegen Braunschweig durch und Gladbach gewinnt mit 5:0 gegen Schott Mainz. 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
9: Die neuesten Blitzer stehen auf der B2 Donauwörth Richtung Augsburg zwischen Langweid und Stettenhofen. Außerdem in Königsbrunn auf der Königsallee und in Stadtbergen auf der Leitershofer Straße beidseitig.
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9: In Großmehring ist die B16A in Höhe der südlichen Entlastungsstraße gesperrt. Gute Fahrt mit Hitradio RT1.
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1: Nur ein paar Wolken gibt es am Abend und es bleibt trocken. In der Nacht geht's runter auf 9 Grad in Kaufbeuren. Morgen hängen dann viele Wolken am Himmel. Regen ist aber keiner dabei. Die Höchstwerte liegen bei 26 Grad.
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1: Die neuesten Blitzer stehen auf der B2 Donauwörth Richtung Augsburg zwischen Langweid und Stettenhofen. Außerdem in Königsbrunn auf der Königsallee und in Stadtbergen auf der Leitershofer Straße beidseitig.
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1: Die B16A ist in Großmehring in Höhe der südlichen Entlastungsstraße gesperrt. Gute Fahrt mit Hitradio RT1.
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8: Wenig Wolken gibt's in den nächsten Stunden und es bleibt trocken. Dazu sinken die Temperaturen bis in die Nacht in Kaufbeuren auf 9 Grad. Morgen sind dann deutlich mehr Wolken dabei, aber es bleibt weiter trocken und die Höchstwerte liegen bei 26 Grad.
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9: Mit Mia Hehn. Guten Abend. Schnelle und umfassende Entlastung für die Wirtschaft. Die hat Bundeskanzler Merz in der Bild am Sonntag angekündigt. Außerdem will er, dass die beschlossenen Reformen unter anderem bei Rente und Steuern so schnell wie möglich umgesetzt werden. Bei der Kabinettsklausur kommende Woche sind das laut Merz die wichtigsten Themen. VW-Chef Blume bezeichnet die Lage beim Autobauer als mehr als kritisch. In einem firmeninternen Interview sagte er, der Konzern sei überdimensioniert. Kommende Woche will sich der Vorstand auf mehreren Betriebsversammlungen zum Sparplan äußern. Weltweit sollen 50.000 Stellen gestrichen werden. Der Rheinpegel erholt sich von seinen Tiefstständen, allerdings nur langsam. Besonders an der extrem flachen Stelle bei Kaub bleibt die Lage weiter angespannt. Hitze und Dürre hatten vielen Flüssen zugesetzt. Viele Bundesländer haben deswegen etwa das Sonntagsfahrverbot für Lastwagen gelockert. Zwei Überraschungen bei den Sonntagsspielen im DFB-Pokal. St. Pauli stolpert gegen Rot-Weiß Essen. 0:2 verliert der Bundesliga-Absteiger gegen den Drittligisten. Und auch der zweite Absteiger Heidenheim patzt. Beim Regionalligisten Jedelo 2 aus Niedersachsen gab es eine 2:5 Niederlage. 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
8: Die neuesten Blitzer stehen auf der B2 Donauwörth Richtung Augsburg zwischen Langweid und Stettenhofen, in Königsbrunn auf der Königsallee und in Stadtbergen auf der Leitershofer Straße beidseitig.
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8: In Großmehring ist die B16A in Höhe der südlichen Entlastungsstraße gesperrt. Gute Fahrt mit Hitradio RT1.
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1: Wenig Wolken gibt's in den nächsten Stunden und es bleibt trocken. Dazu sinken die Temperaturen bis in die Nacht in Kaufbeuren auf 9 Grad. Morgen sind dann deutlich mehr Wolken dabei, aber es bleibt weiter trocken und die Höchstwerte liegen bei 26 Grad.
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1: Die neuesten Blitzer stehen auf der B2 Donauwörth Richtung Augsburg zwischen Langweid und Stettenhofen, in Königsbrunn auf der Königsallee und in Stadtbergen auf der Leitershofer Straße beidseitig.
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1: In Großmehring ist die B16A in Höhe der südlichen Entlastungsstraße gesperrt. Gute Fahrt mit Hitradio RT1.
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1: Liebe Hörerinnen und Hörer, ich fühle mich wie im Himmel. Manchmal, wenn ich gerade bei bestem Wetter auf einen Berg steige, wenn ich mit meinen Freunden zusammen bin, wenn ich eine gute Nachricht bekomme. Wenn wir Himmel sagen, meinen wir meistens einen Ort in der Gegenwart Gottes, wo alles einfach nur gut ist. Aber dieser Ort liegt außerhalb unserer Reichweite, in der Zukunft, im Jenseits, eine Utopie. Mir ist heute im Gottesdienst ein erstaunlicher Satz von Jesus aufgefallen. Er hat zu seinem Jünger, zu Petrus gesagt, ich werde dir die Schlüssel des Himmelreiches geben. Ich glaube nicht, dass Petrus jetzt einfach der Türhüter im Himmel sein soll. Denn Jesus betont ja auch, dass das Himmelreich nicht nur eine Sache der Zukunft ist, sondern schon hier bei uns anfängt. Dass es dort beginnt, wo er Kranke heilt, Ausgestoßene annimmt, Menschen in Not hilft. Und Petrus hat den Auftrag, das Himmelreich für die Menschen aufzuschließen, es ihnen zugänglich zu machen. Petrus hat das getan, indem er ganz nach dem Vorbild von Jesus sich um Kranke, um arme und benachteiligte Menschen gekümmert hat. Und Petrus ist nicht der Einzige geblieben. Bis heute wird das Himmelreich aufgeschlossen, dort, wo Menschen einander bedingungslos lieben. Da ist der Himmel plötzlich keine Utopie mehr. Wenn ich einem Menschen meine Liebe schenke, öffne ich für diesen Menschen wirklich das Tor zum Himmel, zur Gegenwart Gottes. Wow, ich staune, was Jesus uns Menschen zutraut und wünsche Ihnen, dass Sie den Himmel hier auf der Erde erleben können. Ihr Roland Weber, Kaplan in Augsburg-Oberhausen und Bärenkeller.

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6: Wenig Wolken gibt's in den nächsten Stunden und es bleibt trocken. Dazu sinken die Temperaturen bis in die Nacht in Kaufbeuren auf 9 Grad. Morgen sind dann deutlich mehr Wolken dabei, aber es bleibt weiter trocken und die Höchstwerte liegen bei 26 Grad.
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7: Mit André Glatzel, guten Abend. Schnelle und umfassende Entlastung für die Wirtschaft, die hat Bundeskanzler Merz in der Bild am Sonntag angekündigt. Außerdem will er, dass die beschlossenen Reformen unter anderem bei Rente und Steuern so schnell wie möglich umgesetzt werden. Bei der Kabinettsklausur kommende Woche sind das laut Merz die wichtigsten Themen. Die Eisenbahngewerkschaft EVG droht der Bundesregierung mit Streiks im Regionalverkehr Anfang nächsten Jahres. EVG-Chef Burkhardt sagte, dass ein Gesetz für härtere Strafen bei Angriffen auf Zugpersonal noch dieses Jahr in den Bundestag müsse. Hintergrund ist der tödliche Angriff auf einen Zugbegleiter im vergangenen Februar. VW-Chef Blume bezeichnet die Lage beim Autobauer als mehr als kritisch. In einem firmeninternen Interview sagte er, der Konzern sei überdimensioniert. Kommende Woche will sich der Vorstand auf mehreren Betriebsversammlungen zum Sparplan äußern. Weltweit sollen 50.000 Stellen gestrichen werden. Die Bundesligisten sind bisher alle souverän durch die erste Runde des DFB-Pokals gekommen. Freiburg konnte sich gegen Düsseldorf mit 5:1 durchsetzen. Gladbach gewinnt mit 5:0 gegen Schott Mainz. Und der Lokalrivale Mainz 05 feiert ein 9:0 Schützenfest gegen den VfB Krischow aus Brandenburg.
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6: Die neuesten Blitzer stehen auf der B2 Donauwörth Richtung Augsburg zwischen Langweid und Stettenhofen, außerdem in Königsbrunn auf der Königsallee und in Stadtbergen auf der Leitershofer Straße beidseitig.
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6: Die B16A ist in Groß-Mehring in Höhe der südlichen Entlastungsstraße gesperrt. Gute Fahrt mit Hitradio RT1.
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Aber es bleibt weiter trocken und die Höchstwerte liegen bei 26 Grad. Die neuesten Blitzer stehen auf der B2 Donauwörth Richtung Augsburg zwischen Langweid und Stettenhofen, außerdem in Königsbrunn auf der Königsallee und in Stadtbergen auf der Leitershofer Straße beidseitig. In Großmehring ist die B16A in Höhe der südlichen Entlastungsstraße gesperrt. Gute Fahrt mit Hitradio RT1.

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1: Wenig Wolken gibt's in den nächsten Stunden und es bleibt trocken. Dazu sinken die Temperaturen bis in die Nacht in Kaufbeuren auf 9 Grad. Morgen sind dann deutlich mehr Wolken dabei, aber es bleibt weiter trocken und die Höchstwerte liegen bei 26 Grad.
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2: Mit André Glatzel, guten Abend. VW-Chef Blume bezeichnet die Lage beim Autobauer als mehr als kritisch. In einem firmeninternen Interview sagte er, der Konzern sei überdimensioniert. Kommende Woche will sich der Vorstand auf mehreren Betriebsversammlungen zum Sparplan äußern. Weltweit sollen 50.000 Stellen gestrichen werden. Wirtschaftswachstum und Beschäftigung sollen im Zentrum der Kabinettsklausur kommende Woche stehen. Das hat Bundeskanzler Merz der Bild am Sonntag gesagt. Außerdem will er, dass die beschlossenen Reformen so schnell wie möglich umgesetzt werden. Die Kabinettsklausur beginnt am Dienstag auf Schloss Neuhardenberg in Brandenburg. Die Bahngewerkschaft EVG fordert einen besseren Schutz fürs Zugpersonal vor Gewalt und droht mit Streiks. Sollte die Bundesregierung nicht wie versprochen bald ein Gesetz auf den Weg bringen, wird im Januar der Betrieb lahmgelegt, sagte Gewerkschaftschef Burkhardt. Hintergrund ist die tödliche Attacke auf einen Bahnmitarbeiter im Februar. Zwei Überraschungen bei den Sonntagsspielen im DFB-Pokal. St. Pauli stolpert gegen Rot-Weiß Essen. 0:2 verliert der Bundesliga-Absteiger gegen den Drittligisten. Und auch der zweite Absteiger Heidenheim patzt. Beim Regionalligisten Jeddelo 2 aus Niedersachsen gab es eine 2:5 Niederlage.
1: Die neuesten Blitzer stehen auf der B2 Donauwörth Richtung Augsburg, zwischen Langweid und Stettenhofen, in Königsbrunn auf der Königsallee und in Stadtbergen auf der Leitershofer Straße beidseitig. Alles frei auf den Straßen, keine Staus.
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1: Wenig Wolken gibt's in den nächsten Stunden und es bleibt trocken. Dazu sinken die Temperaturen bis in die Nacht in Kaufbeuren auf 9 Grad. Morgen sind dann deutlich mehr Wolken dabei, aber es bleibt weiter trocken und die Höchstwerte liegen bei 26 Grad. Die neuesten Blitzer stehen auf der B2 Donauwörth Richtung Augsburg zwischen Langweid und Stettenhofen, in Königsbrunn auf der Königsallee und in Stadtbergen auf der Leitershofer Straße beidseitig. Alles frei auf den Straßen, keine Staus. Gute Fahrt mit Hitradio RT1.
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1: Mit André Glatzel. Guten Abend. Die Eisenbahngewerkschaft EVG droht der Bundesregierung mit Streiks im Regionalverkehr Anfang nächsten Jahres. EVG-Chef Burkhardt sagte, dass ein Gesetz für härtere Strafen bei Angriffen auf Zugpersonal noch dieses Jahr in den Bundestag müsse. Hintergrund ist der tödliche Angriff auf einen Zugbegleiter im vergangenen Februar. Schnelle und umfassende Entlastung für die Wirtschaft, die hat Bundeskanzler Merz in der Bild am Sonntag angekündigt. Außerdem will er, dass die beschlossenen Reformen unter anderem bei Rente und Steuern so schnell wie möglich umgesetzt werden. Bei der Kabinettsklausur kommende Woche sind das laut Merz die wichtigsten Themen. Der Rheinpegel erholt sich von seinen Tiefstständen, allerdings nur langsam. Besonders an der extrem flachen Stelle bei Kaub bleibt die Lage

0: weiter angespannt. Hitze und Dürre haben vielen Flüssen zugesetzt. Viele Bundesländer haben deswegen etwa das Sonntagsfahrverbot für Lastwagen gelockert. Die Bundesligisten sind bisher alle souverän durch die erste Runde des DFB-Pokals gekommen. Freiburg konnte sich gegen Düsseldorf mit 5:1 durchsetzen. Gladbach gewinnt mit 5:0 gegen Schott Mainz. Und der Lokalrivale Mainz 05 feiert ein 9:0 Schützenfest gegen den VfB Krischow aus Brandenburg.
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1: Mit André Glatzel. Wirtschaftswachstum und Beschäftigung sollen im Zentrum der Kabinettsklausur kommende Woche stehen. Das hat Bundeskanzler Merz der Bild am Sonntag gesagt. Außerdem will er, dass die beschlossenen Reformen so schnell wie möglich umgesetzt werden. Die Kabinettsklausur beginnt am Dienstag auf Schloss Neuhardenberg in Brandenburg. VW-Chef Blume bezeichnet die Lage beim Autobauer als mehr als kritisch. In einem firmeninternen Interview sagte er, der Konzern sei überdimensioniert. Kommende Woche will sich der Vorstand auf mehreren Betriebsversammlungen zum Sparplan äußern. Weltweit sollen 50.000 Stellen gestrichen werden. Die Bahngewerkschaft EVG fordert einen besseren Schutz fürs Zugpersonal vor Gewalt und droht mit Streiks. Sollte die Bundesregierung nicht wie versprochen bald ein Gesetz auf den Weg bringen, wird im Januar der Betrieb lahmgelegt, sagte Gewerkschaftschef Burkhardt. Hintergrund ist die tödliche Attacke auf einen Bahnmitarbeiter im Februar. Zwei Überraschungen bei den Sonntagsspielen im DFB-Pokal. St. Pauli stolpert gegen Rot-Weiß Essen. 0:2 verliert der Bundesliga-Absteiger gegen den Drittligisten. Und auch der zweite Absteiger Heidenheim patzt. Beim Regionalligisten Jeddelo 2 aus Niedersachsen gab es eine 2:5-Niederlage.

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1: Mit André Glatzel. Wie kann die Ukraine weiter unterstützt werden? Darüber beraten heute die Staaten der sogenannten Koalition der Willigen. Rund 10 Teilnehmer reisen dafür nach Kiew, weitere werden zugeschaltet. Bei dem Treffen geht es um neue Sanktionen gegen Russland und mögliche Sicherheitsgarantien für die Ukraine. Die Eisenbahngewerkschaft EVG droht der Bundesregierung mit Streiks im Regionalverkehr Anfang nächsten Jahres. EVG-Chef Burkhardt sagte, dass ein Gesetz für härtere Strafen bei Angriffen auf Zugpersonal noch dieses Jahr in den Bundestag müsse. Hintergrund ist der tödliche Angriff auf einen Zugbegleiter im vergangenen Februar. Schnelle und umfassende Entlastung für die Wirtschaft. Die hat Bundeskanzler Merz in der Bild am Sonntag angekündigt. Außerdem will er, dass die beschlossenen Reformen unter anderem bei Rente und Steuern so schnell wie möglich umgesetzt werden. Bei der KW